0: 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So weit ist es nun tatsächlich mit dieser Welt gekommen. Auf den Telegraphenstangen sitzen die Kühe und spielen Schach. So melancholisch singt der Kakadu unter den Röcken der spanischen Tänzerin wie ein Stabstrompeter und die Kanonen jammern den ganzen Tag. Das ist die Landschaft in Lila, von der Herr Meyer sprach, als er das Auge verlor. Nur mit der Feuerwehr ist die Nachtma aus dem Salon zu vertreiben, aber alle Schläuche sind entzwei. Ja, ja, Sonja, da sehen Sie die Zelluloid-Puppe als Wechselbalch an und schreien, God save the King. Der ganze Monistenbund auf dem Dampfer Meyerbeer ist versammelt, doch nur der Steuermann hat eine Ahnung vom hohen C. Ich ziehe den anatomischen Atlas aus meiner Zehe und ein ernsthaftes Studium beginnt. Habt ihr die Fische gesehen, die im Kötteweh vor der Oper stehen, schon 2 Nächte und 2 Tage? Ach, ach, ihr großen Teufel, ach, ach, ihr Imker und Platzkommandanten, Wille wow, wow, wow, wille wo, wo, wo, wer weiß heute nicht, was unser Vater Homer gedichtet hat. Ich halte den Krieg und den Frieden in meiner Toga, aber ich entscheide mich für den Cherry Brandy Flip. Heute weiß keiner, ob er morgen gewesen ist. Mit dem Sargdeckel schlägt man den Tag dazu. Wenn doch nur einer den Mut hätte, der Trambahn die Schwanzfedern auszureißen. Es ist eine große Zeit. Die Zoologieprofessoren sammeln sich im Wiesengrund, sie wehren den Regenbogen mit den Handtellern ab. Der große Magier legt die Tomaten auf seine Stirn, füllt wieder Busch und Schloss, pfeift der Rehbock, hüpft das Ross. Wer sollte da nicht blödsinnig werden? I'm going to read now a poem that was printed within the Fantastic Prayer Book at the time when the Cabaret Voltaire existed, where I worked together with Hugo Ball, Tristan Tzara, Marcel Janko, Emmy Hennings and Gene Arp. The title of the poem is Der Abend naht, die Lämmer ziehen heim. Die großen Steinkugeln feiern ihr Mittagsmahl. Wenn das Spiel gemacht ist, wandern die Flöhe aus. Dann ist das Land leer, viel mehr Menschen müssen verhungern. Nehmen Sie das Richtschwert und stoßen Sie den Pisstopf ein. Nehmen Sie die Sonne und schütteln Sie Ihr Hosenbein. Das will alles wohlbedacht sein. Unverhofft sind die Löwen in meinen Kamin gekommen. Unverhofft fiel mir der Kopf aufs Gesäß. Teremte, teremte, das Vaterland wollen wir lieben, den großen Käsekuchen und den Mond, den alten Bismarck und die Schiffe, die den Kartoffelbrei umfahren bei Mitternacht. 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
1: Oh,